kussen en kreunen. Wenn das nicht Liebe, es ist nur ein Spiel, das ich spiele. Es macht Spaß.

Hier ist der Westdeutsche Rundfunk mit Nachrichten. 50 Atomkraftwerke sollen in der Bundesrepublik in den nächsten 10 Jahren errichtet werden. Jedes einzelne kann eine Millionenstadt mit Strom versorgen.

0: Spiel.
1: Ein Spiel ist das eigentlich. Ja, das schon. Wenn das Wasser flach ist, dann hörst du ganz wenig. Und wenn er so in einer Mulde ist, dann hörst du ganz viel. Ich brauche nicht so viel Musik eigentlich, weil ich höre schon die Natur noch mehr, lieber. Wir haben genug zu hören eigentlich. Oder sensibilisiert vielleicht schon mehr auf die Natur. Ich weiß nicht.

Rauschenberuhig. Also ich hab mein Wohnhaus steht neben einem Bach, Wildbach. Es rauscht, wenn ich schlafe. Hier rauscht's. Nur wenn ich drinnen bin, in der Pause höre ich es. Und da rauscht's auch.

0: Oh, die Geschichte der Lorelei.
1: Der Hauptzufluss ist der Rhein aus dem Hühnerland.
2: Die Sage von den sieben Riesen.
3: Der Rhein ist ja hier quasi ein Fluss, der die gesamte Landschaft geprägt hat, denn er ist ja quasi ein Abfluss aus den Eiszeiten, hat sich dann eine Rinne gesucht und ist entlang einer Niederterrasse geflossen, die dann für die Römer ausschlaggebend dafür waren, sich genau auf dieser Niederterrasse, sprich hochwasserfrei, dann auch niederzulassen.
4: Das ist der Rhein und die Maas. Aber der kommt von der Schweiz.
5: This is the end of the River Rhine, where it flows into the ocean, in the North Sea, I mean.
6: Selma Gültoprak, Fellow Behavior.
7: Ein riesig großer verdrehter Klotz.